0: Aber laut Ukraine Ziele nahe Kiew und in Dnipro an. Eine Woche vor der Kommunalwahl am 13. September prognostiziert eine Redaktionsanalyse für Osnabrück deutliche Verluste der Grünen, die 2021 stärkste Ratsfraktion wurden. Die SPD könnte dagegen zulegen, Grundlage sind historische Wahldaten, Umfragetrends und KI-Auswertungen. Die Oberbürgermeisterwahl wurde nicht bewertet. Nach einem beschädigten Zaun am Umspannwerk Osnabrück-Foxtrupp hat die Polizei am Samstag einen Großeinsatz durchgeführt. Hubschrauber, Diensthunde und eine Drohne suchten das Gelände ab. Ein verdächtiger Gegenstand mit Wärmeentwicklung erwies sich als harmlos. Die Ursache der Zaunbeschädigung wird weiter untersucht.
1: Ja, Tore, lass uns das Wetter in Osnabrück anschauen. Aktuell 13 Grad, leicht bewölkt und trocken mit sanftem Wind. In der Nacht klart es auf, bis morgens etwa 10 Grad. Heute viele Wolken, aber trocken und bis 21 Grad. Morgen meist grau, trocken und sommerliche 27 Grad, morgens 15 Grad. Übermorgen kühler mit höchstens 19 Grad und einzelnen leichten Schauern. Der Schirm darf auf Abruf bleiben.
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3: Schauen wir uns den Verkehr in und um Osnabrück an. Zwischen Widukindstraße und Weststraße sowie Münsterstraße und Oststraße nahe Ibbenbüren ist die Straße wegen Bauarbeiten vollständig gesperrt. Auch zwischen Münsterstraße und der A30 nahe Ibbenbüren kommst du wegen Bauarbeiten nicht durch. Fahrt vorsichtig und kommt gut ans Ziel.
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4: Guten Abend Osnabrück und die ganze Region. Schön, dass du bei Schlaflos in Osnabrück auf Hase Radio dabei bist. Egal, ob du noch unterwegs bist, arbeitest oder einfach nicht einschlafen kannst. Wir begleiten dich durch die Nacht mit guter Musik und den wichtigsten Nachrichten. Jetzt wird's gefühlvoll. Hier sind Mumford & Sons mit Beloved.

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Guten Abend, ihr Nachtschwärmer. Die Nacht ist ja die Zeit für Träume, Gedanken und auch natürlich die besten Songs, die unsere Playlist so zu bieten hat. Lasst uns gemeinsam diese besonderen Stunden genießen. Damit sage ich einen guten Abend zusammen. Ihr hört

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1: Tore am Mikrofon, hallo. In Moskau haben die US-Gesandten Steve Witkoff und Jared Kushner Präsident Putin einen Vorschlag zur Beendigung des Ukraine-Kriegs übermittelt. Ergebnisse wurden nicht bekannt. Danach wollen sie nach Kiew reisen. Russland kündigte dafür eine dreitägige Angriffspause ab Sonntag an, griff zuvor aber laut Ukraine Ziele nahe Kiew und in Dnipro an. Eine Woche vor der Kommunalwahl am 13. September prognostiziert eine Redaktionsanalyse für Osnabrück deutliche Verluste der Grünen, die 2021 stärkste Ratsfraktion wurden. Die SPD könnte dagegen zulegen. Grundlage sind historische Wahldaten, Umfragetrends und KI-Auswertungen. Die Oberbürgermeisterwahl wurde nicht bewertet. Nach einem beschädigten Zaun am Umspannwerk Osnabrück-Foxtrupp hat die Polizei am Samstag einen Großeinsatz durchgeführt. Hubschrauber, Diensthunde und eine Drohne suchten das Gelände ab. Ein verdächtiger Gegenstand mit Wärmeentwicklung erwies sich als harmlos. Die Ursache der Zaunbeschädigung wird weiter untersucht.
2: Ja, Tore, lass uns das Wetter in Osnabrück anschauen. Aktuell 13 Grad, leicht bewölkt und trocken mit sanftem Wind. In der Nacht klart es auf, bis morgens etwa 10 Grad. Heute viele Wolken, aber trocken und bis 21 Grad. Morgen meist grau, trocken und sommerliche 27 Grad, morgens 15 Grad. Übermorgen kühler mit höchstens 19 Grad und einzelnen leichten Schauern. Der Schirm darf auf Abruf bleiben.
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3: Die Verkehrsnachrichten rund um Osnabrück. In Ibbenbüren ist die Strecke zwischen Widukindstraße und Weststraße sowie Münsterstraße und Oststraße wegen Bauarbeiten in beiden Richtungen gesperrt. Auch zwischen der Münsterstraße und der A30 bei Ibbenbüren ist die Strecke wegen Bauarbeiten gesperrt. Fahrt vorsichtig und kommt gut ans Ziel.
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4: Guten Abend, Osnabrück. Schön, dass du bei Schlaflos in Osnabrück auf Hase-Radio dabei bist. Egal, ob du noch unterwegs bist, arbeitest oder einfach nicht einschlafen kannst. Wir begleiten dich mit Musik und den wichtigsten Nachrichten aus der Region. Jetzt wird's entspannt und sonnig. Hier ist Jack Johnson mit Upside.

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0: es ist 6 Uhr.
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2: Mit mir Tore, hallo. In Moskau haben die US-Gesandten Steve Witkoff und Jared Kushner Präsident Putin einen Vorschlag zur Beendigung des Ukraine-Kriegs übermittelt. Ergebnisse wurden nicht bekannt. Danach wollen sie nach Kiew reisen. Russland kündigte dafür eine 3-tägige Angriffspause ab Sonntag an, griff zuvor aber laut Ukraine Ziele nahe Kiew und in Dnipro an. Nach einem beschädigten Zaun am Umspannwerk Osnabrück-Foxtrupp hat die Polizei am Samstag einen Großeinsatz durchgeführt. Hubschrauber, Diensthunde und eine Drohne suchten das Gelände ab. Ein verdächtiger Gegenstand mit Wärmeentwicklung erwies sich als harmlos. Die Ursache der Zaunbeschädigung wird weiter untersucht. Und jetzt weiter mit dem Wetter, Hanna.
3: Ja, Tore, lass uns das Wetter in Osnabrück anschauen. Aktuell ist es klar bei 10 Grad und nur leicht windig. Bis morgen früh bleibt es freundlich mit wenigen Wolken. Tagsüber wird es wolkiger, aber trocken, bei bis zu 21 Grad. Morgen ist der Himmel meist bedeckt. Es bleibt überwiegend trocken und warm mit 27 Grad. Übermorgen kühlt es auf 19 Grad ab. Leichte Schauer sind möglich.
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4: Ein Blick auf den Verkehr in und um Osnabrück. Bei Ibbenbüren ist der Abschnitt zwischen Widukindstraße und Weststraße sowie Münsterstraße und Oststraße gesperrt, teilweise wegen Bauarbeiten. Auch zwischen der Münsterstraße und der A30 ist die Straße wegen Bauarbeiten gesperrt. Fahrt bitte vorsichtig und kommt gut ans Ziel.

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kurz politisch, aber mit Themen, die ganz direkt im Alltag ankommen. Gleich 5:30 und im Landkreis Friesland kämpft das Jugendparlament für kostenlose Tampons und Binden auf Schul- und öffentlichen Toiletten. Außerdem geht's um bessere Busverbindungen, gerade abends auf dem Land, und um Räume, in denen Jugendliche einfach mal zusammen sein können. Carina Pick, Jonas Osewold und Tabea Kummer machen klar, junge Stimmen müssen ernster genommen werden. Über den Antrag zu Menstruationsprodukten berät der neu gewählte Kreistag nach dem 13. September. Und jetzt kommt ein Song, der perfekt zum Zusammenhalten passt. Zusammen von SDP mit Esther Graf, Montez, Clüso, Elif, Contra K, Santos und Querbeat.

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1: Neuigkeiten von Tore, hallo. News coming from Tore. Die USA beleben ihre Vermittlung im Ukraine-Krieg wieder. Präsident Trump entsandte Steve Witkoff und Jared Kushner mit einem nicht näher erläuterten Friedensvorschlag zunächst nach Moskau. Nach Angaben von Präsident Zelensky sollen sie am Sonntag erstmals Kiew besuchen. Kurz zuvor traf eine russische Drohne die SBU-Zentrale in Kiew. Mindestens 5 Menschen wurden verletzt. In Osnabrück sind heute mobile Geschwindigkeitskontrollen gemeldet. Nach Leserhinweisen und öffentlich verfügbaren Angaben steht ein Blitzer an der Bremer Straße. Die Informationen sind nicht vollständig und ohne Gewähr. Autofahrer sollten die geltenden Tempolimits beachten. In der Theaterpassage in Osnabrück hat das Altstadt-Kebab-Haus eröffnet. Das Schnellrestaurant bietet neben Döner auch Pizza, Pide, Schnitzel und weitere Gerichte an. Es folgt auf die Lokale zur Pommes- und Bio-Pommes-Manufaktur. Geöffnet ist täglich von 10 bis 23 Uhr, freitags und samstags bis 2 Uhr.
2: Ja, Tore, lass uns das Wetter in Osnabrück anschauen. Aktuell ist es klar bei 10 Grad und nur leicht windig. Bis morgen früh bleibt es freundlich mit wenigen Wolken. Tagsüber wird es wolkiger, aber trocken bei bis zu 21 Grad. Morgen ist der Himmel meist bedeckt. Es bleibt überwiegend trocken und warm mit 27 Grad. Übermorgen kühlt es auf 19 Grad ab. Leichte Schauer sind möglich.
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3: Ein Blick auf den Verkehr in und um Osnabrück.
4: In Iddenbüren ist die Straße zwischen der Kreuzung Widukindstraße und Weststraße und der Kreuzung Münsterstraße und Oststraße wegen Bauarbeiten in beiden Richtungen voll gesperrt. Auch zwischen der Münsterstraße und der A30 ist die Straße wegen Bauarbeiten voll gesperrt. Kommt vorsichtig und sicher ans Ziel.
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5: Guten Morgen Osnabrück und Umgebung. Schön, dass du zum Start ins Wochenende bei Hase Radio dabei bist. Gleich schauen wir auf die Blitzer in Osnabrück heute, am 6. September 2026, damit du entspannt und sicher unterwegs bist. Dazu gibt's Nachrichten aus aller Welt und viel Musik. Jetzt kommt Lizzo mit Love in Real.

waren die Jonas Brothers mit No Time to Talk. Kurz nach 6 gibt's noch einen wichtigen Hinweis für alle, die heute in Osnabrück unterwegs sind. Auch am 6. September 2026 sind mobile Geschwindigkeitskontrollen gemeldet. Aktuell genannt wird die Bremer Straße. Passt also eure Geschwindigkeit immer den geltenden Regeln und natürlich auch den tatsächlichen Verkehrsverhältnissen an. Die Angaben beruhen auf Leserhinweisen und öffentlich verfügbaren Meldungen, sind ohne Gewähr und erheben keinen Anspruch auf Vollständigkeit oder Richtigkeit. Und jetzt wird's wieder musikalisch.

to Right von Tom Gregory und Weiss. Und passend dazu geht's jetzt um die Frage, kann Politik vor deiner Haustür wirklich etwas bewegen? Viele Niedersachsen sagen klar, ja. Rund 72% glauben, dass ihre Stimme bei Kommunalwahlen etwas bewirkt. Es ist gleich 6:30. Wichtig sind vor allem Arbeit und Wirtschaft. In den Städten drückt außerdem der Wohnungsmangel. Auf dem Land fehlen vielen gute Bus- und Bahnverbindungen sowie Angebote für Gesundheit und Pflege. Nur knapp 28% auf dem Land sind mit dem Nahverkehr zufrieden. Und mehr als die Hälfte schaut bei der Wahl besonders auf die Person vor Ort, nicht nur aufs Parteibuch. Hier kommt Nina Tschuba mit Mako.

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1: Tell me which meaning you intended and I'll give the best phrasing. In Irland wuchs die Bevölkerung von April 2025 bis April 2026 um knapp 67.000 Menschen. Rund 72% des Zuwachses entfielen auf Zuwanderung ohne irische Staatsangehörigkeit, 28% auf mehr Geburten als Todesfälle. Ein Video, das ausschließlich Ausländer verantwortlich macht, ist damit irreführend. In Osnabrück sind heute mobile Geschwindigkeitskontrollen gemeldet. Nach Leserhinweisen und öffentlich verfügbaren Angaben steht ein Blitzer an der Bremer Straße. Die Informationen sind nicht vollständig und ohne Gewähr. Autofahrer sollten die geltenden Tempolimits beachten. In der Theaterpassage in Osnabrück hat das Altstadt-Kebab-Haus eröffnet. Das Schnellrestaurant bietet neben Döner auch Pizza, Pide, Schnitzel und weitere Gerichte an. Es folgt auf die Lokale zur Pommes- und Bio-Pommes-Manufaktur. Geöffnet ist täglich von 10 bis 23 Uhr, freitags und samstags bis 2 Uhr.
2: Ja, Tore, lass uns das Wetter in Osnabrück anschauen. Aktuell ist es klar bei 10 Grad und nur leicht windig. Bis morgen früh bleibt es freundlich mit wenigen Wolken. Tagsüber wird es wolkiger, aber trocken bei bis zu 21 Grad. Morgen ist der Himmel meist bedeckt. Es bleibt überwiegend trocken und warm mit 27 Grad. Übermorgen kühlt es auf 19 Grad ab. Leichte Schauer sind möglich.
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3: Schauen wir uns den Verkehr in und um Osnabrück an. Zwischen Widukindstraße und Weststraße sowie Münsterstraße und Oststraße bei Ibbenbüren ist die Strecke auf weniger als einem halben Kilometer in beiden Richtungen gesperrt. Teilweise wegen Bauarbeiten. Auch zwischen Münsterstraße und der A30 bei Ibbenbüren ist die Strecke auf weniger als einem halben Kilometer wegen Bauarbeiten gesperrt. Fahrt bitte vorsichtig und kommt gut ans Ziel.
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4: Guten Morgen Osnabrück und die ganze Region. Ich bin Heiko und wünsche dir einen entspannten Start ins Wochenende. Gleich schauen wir auf einen erschütternden Vorfall. Ein Feuerwehrmann ist angegriffen worden. Die Einsatzkräfte reagieren betroffen und fassungslos. Dazu gibt's Nachrichten aus aller Welt und natürlich viel Musik. Jetzt David Guetta und Sia mit Beautiful People bei Hase Radio.

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Und jetzt ein Blick nach Osnabrück. Kurz nach sieben gibt's diese Meldung. Am Samstagvormittag entdeckten Bauarbeiter ein beschädigtes Zaunelement am Umspannwerk in Voxtrupp. Die Polizei rückte mit Hubschrauber und Diensthunden an, die Bundespolizei unterstützte mit einer Drohne. Auf dem Gelände fanden die Einsatzkräfte außerdem einen verdächtigen Gegenstand mit Wärmeentwicklung. Die Entwarnung folgte nach gründlicher Prüfung. Es war ein harmloses Zugrohr. Gefahr für die Bevölkerung bestand zu keinem Zeitpunkt. Unklar bleibt allerdings, warum der Zaun beschädigt war und ob jemand unbefugt auf das Gelände gelangte. Die Polizei ermittelt weiter und betont, Umspannwerke als sensible und neuralgische Infrastruktur besonders im Blick zu behalten. Und jetzt Musik, die direkt ins Gefühl geht. Hier ist Lune mit »Lass mich nicht los«.

Das war Way You Smile von Evaion. Und kurz vor 7:30 geht's leider mit einer Nachricht weiter, die wirklich sprachlos macht. In Wildeshausen ist ein Feuerwehrmann auf dem Weg zu einem möglichen Brandeinsatz angegriffen worden. Eine Gruppe blockierte die Straße, schlug gegen sein Auto, jemand öffnete sogar die Beifahrertür. Der 43-Jährige konnte fliehen und weiter zum Einsatz fahren, zum Glück ohne Verzögerung. Einsatzkräfte helfen uns allen, sie dürfen niemals selbst zur Zielscheibe werden. Jetzt Luis Capaldi mit Survive.

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mit Destiny bei Hase Radio und es ist kurz nach 7:30 an diesem Sonntag. Ein Thema, das gerade hier bei uns besonders viele bewegt, Volkswagen. Kanzler Friedrich Merz begrüßt die Einigung auf ein großes Sparprogramm, warnt aber zugleich, Deutschland verliert Industriearbeitsplätze und das müsse gestoppt werden. Bis zu 50.000 weitere Stellen könnten bei VW wegfallen. Für Werke wie Emden, Hannover, Zwickau und Neckarsulm soll erst Mitte 2027 Klarheit kommen. Das schafft erstmal Ruhe im Konzern, für viele Beschäftigte bleibt es aber eine harte, unsichere Zeit. Wir bleiben dran. Jetzt kommt Sarah Connor, das schönste Mädchen der Welt.

Das war Das schönste Mädchen der Welt von Sarah Connor und jetzt wird's politisch. Es ist 20 vor 8 auf Hase Radio. Eine Woche vor der Kommunalwahl haben wir zwei KI-Modelle auf historische Wahlergebnisse und aktuelle Trends in Osnabrück angesetzt. Die Prognose unserer Redaktion: Die Grünen könnten deutlich verlieren, obwohl sie 2021 noch mit 29,2% stärkste Kraft wurden. Die CDU hat Chancen, diesmal vorne zu landen. Die SPD dürfte allerdings stärker sein, als ihre schwachen Bundeswerte vermuten lassen. Auch Linke, AfD und Volt könnten entscheidende Stimmen gewinnen. Spannend wird vor allem die Sitzverteilung. Selbst ein CDU-Sieg muss noch keine Mehrheit bedeuten. Möglich wäre, dass Grüne, SPD, Linke und Volt anschließend gemeinsam den Ton im Rat angeben. Wichtig: Das sind Modellrechnungen, keine Umfrage. Gewählt wird erst am 13. September. Und jetzt drehen wir wieder auf mit Après-Ski von Dream und Jizzes.

0: Natürlich gibt's auch positive Nachrichten. Hier zum Beispiel.
1: Laut dem The Optimist Daily Editorial Team in der Publikation The Optimist Daily – Making Solutions the News meiden Nagetiere und kriechende Insekten den Geruch von Eukalyptusöl. Eine Studie von 2014 bestätigte es als natürliches Abwehrmittel.
0: Doch Vorsicht! Einfach in Eukalyptusöl getränkte Wattebäusche auszulegen, ist ein Fehler. Der Schädlingsbekämpfungsexperte Jim McHale warnt, der Geruch verfliegt schnell und man bietet Mäusen nur weiches Nistmaterial.
1: McHale empfiehlt stattdessen eine 5%ige Lösung auf Ölbasis, die an Eintrittsstellen und Wegen aufgetragen wird. Der einzige Haken dabei? Diese 5% Lösung muss jeden Tag frisch aufgetragen werden.
0: Und noch eine wichtige Warnung. Reines Eukalyptusöl ist hochgiftig für Haustiere und Kleinkinder. Wer diese nützlichen Tipps teilt, kann die Mission der Plattform als sogenannter Emissary unterstützen.

0: spätestens wieder 9 Uhr.
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2: Most likely natural translations choose it, also natürlich Gedida, Hamasat, also hat sich Latinizations choose based on intended meaning. In Irland wuchs die Bevölkerung von April 2025 bis April 2026 um knapp 67.000 Menschen. Rund 72% des Zuwachses entfielen auf Zuwanderung ohne irische Staatsangehörigkeit, 28% auf mehr Geburten als Todesfälle. Ein Video, das ausschließlich Ausländer verantwortlich macht, ist damit irreführend. In Osnabrück sind heute mobile Geschwindigkeitskontrollen gemeldet. Nach Leserhinweisen und öffentlich verfügbaren Angaben steht ein Blitzer an der Bremer Straße. Die Informationen sind nicht vollständig und ohne Gewähr. Autofahrer sollten die geltenden Tempolimits beachten. In der Theaterpassage in Osnabrück hat das Altstadt-Kebab-Haus eröffnet. Das Schnellrestaurant bietet neben Döner auch Pizza, Pide, Schnitzel und weitere Gerichte an. Es folgt auf die Lokale zur Pommes- und Bio-Pommes-Manufaktur. Geöffnet ist täglich von 10 bis 23 Uhr, freitags und samstags bis 2 Uhr. Das waren die Nachrichten. Hanna, wie wird das Wetter?
3: Ja, Tore, lass uns das Wetter in Osnabrück anschauen. Aktuell ist es klar bei 10 Grad und nur leicht windig. Bis morgen früh bleibt es freundlich mit wenigen Wolken. Tagsüber wird es wolkiger, aber trocken bei bis zu 21 Grad. Morgen ist der Himmel meist bedeckt. Es bleibt überwiegend trocken und warm mit 27 Grad. Übermorgen kühlt es auf 19 Grad ab. Leichte Schauer sind möglich.
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4: Die Verkehrsnachrichten rund um Osnabrück. Zwischen Widukindstraße und Weststraße sowie Münsterstraße und Oststraße bei Ibbenbüren ist die Straße wegen Bauarbeiten gesperrt. Die Sperrung gilt auch in der Gegenrichtung. Außerdem bleibt die Straße zwischen Münsterstraße und der A30 bei Ibbenbüren wegen Bauarbeiten gesperrt. Fahrt bitte vorsichtig und kommt gut ans Ziel.
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5: Guten Morgen zum Wochenende. Schön, dass du mit Hase Radio in den Tag startest. Gleich schauen wir auf neue Entwicklungen rund um den mutmaßlichen Umspannwerk-Attentäter Daniel V. und die Frage, ob auch Osnabrück im Visier gewesen sein könnte. Erstmal gibt's frische Musik für dich. Wazuka von Ava Jon und Sophia Nensau. Viel

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Herz von BAC. Und bevor es mit Listen to Me von Lost Frequencies, Ciel und Radio Cargo weitergeht, noch ein wichtiger Hinweis für alle, die heute in Osnabrück unterwegs sind. Auch am 6. September 2026 sind mobile Geschwindigkeitskontrollen gemeldet. Heute wird als Standort die Bremer Straße genannt. Bitte passt eure Geschwindigkeit immer an die geltenden Regeln und natürlich auch an die tatsächlichen Verkehrsverhältnisse an. Die Angaben beruhen auf Leserhinweisen und öffentlich verfügbaren Meldungen und sind deshalb ohne Anspruch auf Vollständigkeit oder Richtigkeit. Fahrt aufmerksam und kommt sicher ans Ziel. Hier ist Listen to Me.

Das war Listen to Me von Lost Frequencies, Ciel und Radio Cargo. Und jetzt ein Thema, das zeigt, wie wichtig Sicherheit auch abseits von Flughäfen ist. Nach dem versuchten Drohnenanschlag in Leipzig rückt der Hafen von Emden stärker in den Fokus. Dort werden Windparkteile, Autos und auch militärisches Gerät umgeschlagen. Hafenchef Timo Siebahn fordert besseren Schutz. Nicht nur gegen Drohnen in der Luft, sondern auch unter Wasser. KI-Sensoren könnten unbekannte Fluggeräte erkennen und Alarm schlagen. Technisch ist das machbar, rechtlich aber kompliziert. Private Betreiber dürfen Drohnen nicht einfach selbst abwehren. Die Branche fordert deshalb schnellere Regeln. Denn die Technik entwickelt sich rasend schnell. Und der Schutz kritischer Infrastruktur muss mithalten. Jetzt wird's wieder musikalisch. Trapper's Lullaby von

Das war Not Okay von 5 Seconds of Summer. Und jetzt wird's ernst. Nach Informationen der Hasepost gab es am Samstag einen größeren Polizeieinsatz an einem Umspannwerk im Osnabrücker Stadtgebiet. Ob dieser Einsatz mit der bundesweiten Serie von Angriffen auf Stromleitungen und Umspannwerke zusammenhängt, ist bislang völlig offen. Gesucht wird weiterhin Daniel V. aus Nordrhein-Westfalen. Er soll in Bekennerschreiben mehrere Sabotageakte beschrieben und weitere Stromausfälle angekündigt haben. In den vergangenen Tagen wurden unter anderem in Brandenburg, Nordrhein-Westfalen und Sachsen selbstgebaute Vorrichtungen an Hochspannungsleitungen entdeckt. Für Osnabrück gilt: Es ist noch unklar, was den Einsatz konkret ausgelöst hat und ob verdächtige Gegenstände gefunden wurden. Die Ermittlungen laufen. Gleich um 8:30. Wir bleiben dran und wechseln jetzt kurz die Stimmung. Hier ist Miles Away von Ofenbach.

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Das war Eternity von Alex Warren. Es ist kurz nach 8:30 bei Hase Radio und während es draußen zuletzt etwas feuchter geworden ist, bleibt die Waldbrandgefahr in Niedersachsen ein Thema. Bis Mitte August hat die Waldbrandzentrale Lüneburg rund 250 Brände gemeldet. Wegen der extremen Trockenheit war sie dieses Jahr schon Anfang März im Einsatz, so früh wie noch nie. 6 Landkreise gelten aktuell als besonders gefährdet, doch der Klimawandel macht Waldbrände längst im ganzen Land wahrscheinlicher. Wie schnell das geht, zeigte der Brand bei Hanmünden im August. Damit die Feuerwehr vorbereitet ist, üben rund 300 Kräfte bald in Twistringen den Ernstfall. Jetzt geht's gemeinsam weiter. SDP mit zusammen.

Das war Zusammen von SDP. Und jetzt, 20 vor 9, geht's um eine richtig gute Nachricht aus Melle. Der THW-Ortsverband hat nach nur gut einem Jahr Bauzeit ein neues Zuhause bekommen. Rund 9 Millionen Euro hat der Bund investiert. Entstanden ist eine moderne, barrierefreie Unterkunft mit Fahrzeughalle, viel Platz für Material, Ausbildung und Jugendarbeit. Künftig für rund 150 Ehrenamtliche. Besonders ist, das Gebäude ist der erste fertiggestellte Standort im neuen bundesweiten THW-Bauprogramm. Wärmepumpen und Photovoltaik sorgen außerdem für ein zeitgemäßes Energiekonzept. Für die Helferinnen und Helfer bedeutet das vor allem, endlich genug Platz für Fahrzeuge, Ausrüstung und Einsätze. Und angesichts von Hochwasser, Unwettern oder Stromausfällen ist ein starkes THW wichtiger denn je. Jetzt wird's wieder musikalisch mit Lady Gaga und The Dead Dance.

Gaga mit The Dead Dance bei Haser Radio. Es ist 8:45 an diesem Sonntag und jetzt eine sehr traurige Nachricht aus Salzbergen im Emsland. Bei einem Motorradausflug sind ein Ehepaar aus Nordrhein-Westfalen tödlich verunglückt. Der 67-jährige Fahrer und seine 62-jährige Beifahrerin kamen am Samstag kurz nach 13 Uhr in einer leichten Linkskurve auf der Bextener Straße von der Fahrbahn ab und prallten gegen einen Zaun. Beide starben noch am Unfallort. Sie waren mit einer Motorradgruppe unterwegs, weitere Fahrzeuge waren offenbar nicht beteiligt. Warum es zu dem Unfall kam, wird noch ermittelt. Unsere Gedanken sind bei den Angehörigen und der Gruppe. Hier ist Vincent Weiss mit Letzte Liebe.

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1: Was gibt's Neues bei Tore? Hallo, wenn es als Fragebegrüßung gemeint ist. Die Hackergruppe Rüsida hat nach Ablauf eines Ultimatums am Freitag im Darknet fast 6 Terabyte Daten der Berliner Landesverwaltung veröffentlicht. Betroffen sind rund 1.439.893 Dateien, darunter offenbar sensible Unterlagen zu chemischen, biologischen, radiologischen und nuklearen Gefahren sowie persönliche Daten von Landesbeamten. Zuvor verlangten die Erpresser 30 Bitcoin, der Senat lehnte ab. Der im April 2024 gegründete SV Kompass entwickelt mit Schulen Sportangebote für sozial benachteiligte Kinder und Jugendliche. Der Verein will Gemeinschaft, Teilhabe und Selbstvertrauen fördern. Unterstützung erhält er von der Kanzlei HLB Klein-Münstermann unter anderem durch finanzielle Mittel und eine Spende für ein inklusives Projekt. In Osnabrück sind heute mobile Geschwindigkeitskontrollen gemeldet. Nach Leserhinweisen und öffentlich verfügbaren Angaben steht ein Blitzer an der Bremer Straße. Die Informationen sind nicht vollständig und ohne Gewähr. Autofahrer sollten die geltenden Tempolimits beachten.
2: Ja, Tore, lass uns das Wetter in Osnabrück anschauen. Aktuell wolkenlos bei 11 Grad, der Wind macht praktisch Pause. Heute sonniger Start, später ziehen viele Wolken auf, aber es bleibt trocken, bis 20 Grad. Morgen meist wolkig bis bedeckt und sommerliche 28 Grad, Regen hält sich zurück. Übermorgen kühler mit 19 Grad und etwas Regen möglich. Die Wolken übernehmen die Schichtleitung.
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3: Schauen wir uns den Verkehr in und um Osnabrück an. Bei Ibbenbüren ist die Strecke zwischen Widukindstraße und Weststraße sowie Münsterstraße und Oststraße wegen Bauarbeiten in beiden Richtungen voll gesperrt. Außerdem ist zwischen der Münsterstraße und der A30 bei Ibbenbüren ein weniger als einen halben Kilometer langer Abschnitt wegen Bauarbeiten voll gesperrt. Fahr bitte vorsichtig und komm gut ans Ziel.
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4: Guten Morgen, Osnabrück und Umgebung. Hier ist Heiko bei Hase Radio, kurz nach 9. Gleich halten wir euch mit Nachrichten aus aller Welt auf dem Laufenden. Und natürlich schauen wir auch auf die Blitzer in Osnabrück heute am 5. September 2026. Jetzt gibt's erstmal ordentlich Energie. Tiesto und Dahul mit Meet Her, Tiesto vs. Dahul. Viel Spaß!

Das war Home von Glockenbach und Tom Walker. Und wir bleiben kurz bei einem ernsten Thema. Stellvertretende Unionsfraktionschef Günther Krings fordert nach Angaben der DTS-Nachrichtenagentur ein härteres Vorgehen gegen sogenannten Klimaradikalismus. Die Anschläge auf Stromnetze in mehreren Bundesländern hätten eine terroristische Qualität, sagte der CDU-Politiker dem Kölner Stadtanzeiger. Krings verlangt, die bestehenden harten Straftatbestände zum Schutz unserer demokratischen und rechtsstaatlichen Ordnung konsequent anzuwenden. Gleichzeitig richtet er einen Appell an Parteien und Zivilgesellschaft. Es dürfe nicht der Eindruck entstehen, solche Gewalttaten würden stillschweigend gebilligt oder fänden Sympathie. Ein wichtiges Signal, gerade kurz nach neun. Und jetzt wird's musikalisch wieder leichter. Hier kommt Band-Aids von Katy Perry.

Das war Tit for Tat von Tate McRae. Und jetzt ein Blick nach Osnabrück. Fast 9:30 und der Großeinsatz am Umspannwerk in Voxtrupp ist inzwischen aufgeklärt. Zumindest teilweise. Bauarbeiter entdeckten am Samstag ein beschädigtes Zaunelement und riefen die Polizei. Wegen der sensiblen Infrastruktur rückten unter anderem ein Hubschrauber, Diensthunde und eine Drohne der Bundespolizei an. Auf dem Gelände fanden die Einsatzkräfte außerdem einen verdächtigen Gegenstand mit Wärmeentwicklung. Die Entwarnung? Es war lediglich ein harmloses Zugrohr. Für die Bevölkerung bestand zu keiner Zeit Gefahr. Offen bleibt allerdings, warum der Zaun beschädigt wurde und ob jemand unbefugt auf das Gelände gelangte. Die Polizei ermittelt weiter und behält Umspannwerke als neuralgische Punkte besonders im Blick. Weiter geht's musikalisch mit Midnight Sun von

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0: schönen Sonntag zusammen. Habt ihr heute schon mal euren Kopf aus dem Fenster gehalten? Alle Baustellen sind heute leise, kein Rasenmäher brummt in der Nachbarschaft und auch der Straßenlärm dürfte heute aufgrund des Sonntags deutlich leiser sein. Wir finden, das sollten wir ändern. Also, naja, jetzt nicht den Baulärm, ne? Aber wenn jetzt einfach jeder von euch den nächsten Song mal so richtig laut aufdreht und auch das Fenster auflässt, dann hören eure Nachbarn endlich mal gute Musik. Auf geht's, hier kommt er. Schönen Sonntag zusammen.
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1: Bei mir ist Tore. Hallo. Mehrere EU-Staaten wollen eingefrorene Vermögen der russischen Zentralbank im Umfang von 210 Milliarden Euro für weitere Ukraine-Hilfen nutzen. Belgien lehnt dies wegen möglicher Haftungsrisiken und Klagen ab, da der Großteil bei dem Verwahrer Euroclear liegt. Als Ausweg wird eine EU-kontrollierte Verwahrstelle diskutiert. Der im April 2024 gegründete SV Kompass entwickelt mit Schulen Sportangebote für sozial benachteiligte Kinder und Jugendliche. Der Verein will Gemeinschaft, Teilhabe und Selbstvertrauen fördern. Unterstützung erhält er von der Kanzlei HLB Klein-Münstermann unter anderem durch finanzielle Mittel und eine Spende für ein inklusives Projekt. In Osnabrück sind heute mobile Geschwindigkeitskontrollen gemeldet. Nach Leserhinweisen und öffentlich verfügbaren Angaben steht ein Blitzer an der Bremer Straße. Die Informationen sind nicht vollständig und ohne Gewähr. Autofahrer sollten die geltenden Tempolimits beachten.
2: Ja, Tore, lass uns das Wetter in Osnabrück anschauen. Aktuell wolkenlos bei 11 Grad, der Wind macht praktisch Pause. Heute sonniger Start, später ziehen viele Wolken auf, aber es bleibt trocken, bis 20 Grad. Morgen meist wolkig bis bedeckt und sommerliche 28 Grad, Regen hält sich zurück. Übermorgen kühler mit 19 Grad und etwas Regen möglich, die Wolken übernehmen die Schichtleitung.
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3: Schauen wir uns den Verkehr in und um Osnabrück an. Zwischen Widukindstraße Weststraße und Münsterstraße Oststraße bei Ebenbüren ist die Straße wegen Bauarbeiten in beiden Richtungen gesperrt. Auch zwischen Münsterstraße und der A30 bei Ebenbüren kommst du wegen Bauarbeiten nicht durch. Fahrt bitte vorsichtig und kommt gut ans Ziel.
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4: Willkommen bei Club 490 am Wochenende auf Hase Radio. Schön, dass du dabei bist. Gleich schauen wir auf Jugendliche aus unserer Region. Sie wünschen sich von der Politik kostenlose Binden an Schulen und bessere Busverbindungen. Damit Teilhabe nicht am Fahrplan oder Geldbeutel scheitert. Jetzt gibt's erstmal internationale Dance Power. Beautiful People von David Guetta und Sia.

Das war Old Friend von Robin Schulz und Cloves. Kurz nach 10 geht's bei uns um Themen, die für junge Menschen in Friesland ganz konkret den Alltag besser machen könnten. Kostenlose Tampons und Binden auf Schul- und öffentlichen Toiletten, bessere Busverbindungen und mehr Räume zum Treffen. Das Jugendparlament hat diese Forderungen vor der Neuwahl noch einmal deutlich gemacht. Gerade auf dem Land ist es abends oft schwierig, ohne Auto nach Hause zu kommen. Und wer sich treffen will, braucht Orte, an denen Jugendliche einfach mal sie selbst sein dürfen. Auch über kostenlos verfügbare Menstruationsprodukte soll der neu gewählte Kreistag nach dem 13. September beraten. Ein wichtiges Signal für mehr Gleichberechtigung. Und jetzt wird's positiv weiter. Alles ist GUT von Sophie.

schönen Sonntag zusammen. Habt ihr heute schon mal euren Kopf aus dem Fenster gehalten? Alle Baustellen sind heute leise, kein Rasenmäher brummt in der Nachbarschaft und auch der Straßenlärm dürfte heute aufgrund des Sonntags deutlich leiser sein. Wir finden, das sollten wir ändern. Also, naja, jetzt nicht den Baulärm, ne? Aber wenn jetzt einfach jeder von euch den nächsten Song mal so richtig laut aufdreht und auch das Fenster auflässt, dann hören eure Nachbarn endlich mal gute Musik. Auf geht's, hier kommt er. Schönen Sonntag zusammen.

Felix Jehn und jetzt wird's ernst. Fast 10:30. An diesem Sonntag schauen wir nach Osnabrück. Volkswagen könnte den Standort im Fledder bereits morgen vollständig aufgeben. Rund 2300 Beschäftigte hoffen damit auf eine neue Perspektive. Doch bestätigt ist die Entscheidung bislang nicht. Im Gespräch sind Niedersachsen, der israelische Rüstungskonzern Rafael und erstmals auch der Münchner Finanzinvestor Aurelius. Der könnte das Werk übernehmen und neu aufstellen. Rafael soll unter anderem Militärfahrzeuge und weitere Komponenten produzieren. Ob das reicht, um den großen Standort dauerhaft auszulasten, ist allerdings offen. Aurelius ist kein Rettungsfonds. Der Investor will Rendite erzielen und später möglichst gewinnbringend verkaufen. Chancen und Risiken liegen also eng beieinander. Morgen könnte Ministerpräsident Olaf Lies in Osnabrück mehr Klarheit schaffen. Und wir bleiben musikalisch mit Where You Smile von Avion. 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
2: Komm mit mir, Tore, und sag Hallo. Mehrere EU-Staaten wollen eingefrorene Vermögen der russischen Zentralbank im Umfang von 210 Milliarden Euro für weitere Ukraine-Hilfen nutzen. Belgien lehnt dies wegen möglicher Haftungsrisiken und Klagen ab, da der Großteil bei dem Verwahrer Euroclear liegt. Als Ausweg wird eine EU-kontrollierte Verwahrstelle diskutiert. Der im April 2024 gegründete SV Kompass entwickelt mit Schulen Sportangebote für sozial benachteiligte Kinder und Jugendliche. Der Verein will Gemeinschaft, Teilhabe und Selbstvertrauen fördern. Unterstützung erhält er von der Kanzlei HLB Klein-Münstermann unter anderem durch finanzielle Mittel und eine Spende für ein inklusives Projekt. In Osnabrück sind heute mobile Geschwindigkeitskontrollen gemeldet. Nach Leserhinweisen und öffentlich verfügbaren Angaben steht ein Blitzer an der Bremer Straße. Die Informationen sind nicht vollständig und ohne Gewähr. Autofahrer sollten die geltenden Tempolimits beachten. Und jetzt weiter mit dem Wetter, Hanna.
3: Ja, Tore, lass uns das Wetter in Osnabrück anschauen. Aktuell wolkenlos bei 11 Grad, der Wind macht praktisch Pause. Heute sonniger Start, später ziehen viele Wolken auf, aber es bleibt trocken, bis 20 Grad. Morgen meist wolkig bis bedeckt und sommerliche 28 Grad, Regen hält sich zurück. Übermorgen kühler mit 19 Grad und etwas Regen möglich. Die Wolken übernehmen die Schichtleitung.
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2: Die Verkehrsnachrichten rund um Osnabrück. Zwischen der Kreuzung Widukindstraße und Weststraße und der Kreuzung Münsterstraße und Oststraße bei Ebenbüren ist die Straße in beiden Richtungen gesperrt. Auch zwischen der Münsterstraße und der A30 bei Ebenbüren kommst du wegen Bauarbeiten nicht durch. Fahrt bitte vorsichtig und kommt gut ans Ziel.
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4: Hallo zusammen, schön, dass ihr dabei seid bei Club 490 am Wochenende auf Hase Radio. Gleich schauen wir auf die Kommunalwahl, warum die Grünen verlieren und warum die CDU trotzdem nicht wirklich gewinnt. Dazu gibt's Nachrichten aus aller Welt und natürlich viel Musik. Jetzt wird's elektronisch und richtig frisch. Waterfall von Drove und Dylan Francis. Viel Spaß!

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Capaldi mit Survive bei Hase Radio, kurz nach 11. Und jetzt wird's sportlich. Eintracht Braunschweig steht vor dem Niedersachsen-Duell beim VfL Osnabrück mächtig unter Zugzwang. Nach dem 6:1 Auftakt in Magdeburg folgten drei Niederlagen. Zuletzt ein bitteres 3:5 gegen Hertha, trotz 2:0 Führung. Heute soll an der Bremer Brücke vor allem die Defensive widerstehen. Trainer Lars Kornetka erwartet einen laufstarken, leidenschaftlichen VfL, will aber selbst mutig bleiben und das Spiel kontrollieren. Osnabrück kommt mit Rückenwind nach dem Pokalfight gegen Bayern. Das Stadion ist ausverkauft. Da ist richtig Feuer drin. Jetzt gibt's erstmal neue Energie. In the Dark von DJ Snake und Stray Kids.

Das war Beautiful Odyssey von You Not Us und Cascada. Und jetzt wird's politisch. Eine Woche vor der Kommunalwahl haben wir zwei starke KI-Modelle auf die Osnabrücker Wahldaten der vergangenen 25 Jahre angesetzt. Die spannende Arbeitshypothese: Die Grünen könnten deutlich verlieren, während CDU und SPD um Platz 1 kämpfen. Die CDU hat dabei kommunal traditionell Rückenwind und könnte trotz eigener Verluste stärkste Kraft werden. Aber eine grüne, sozialdemokratische, linke und Volt-Mehrheit im Rat bleibt möglich. Heißt also, wer am Wahlabend vorne liegt, muss noch lange nicht die Politik bestimmen. Und um fast 11:30 gilt natürlich, das ist keine Umfrage, sondern ein Modell mit vielen Unsicherheiten. Von der Briefwahl bis zu aktuellen politischen Aufregern. Gewählt wird am 13. September. Jetzt wechseln wir den Gang. Hier kommt Après-Ski von Treme und Jizzes.

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Das war Slowly von Avayon und Rani. Und kurz nach 11:30 kommt noch ein wichtiger Hinweis für alle, die heute in Osnabrück unterwegs sind. Auch am 6. September 2026 sind mobile Geschwindigkeitskontrollen gemeldet. Heute betrifft das die Bremer Straße. Fahrt bitte angepasst und haltet euch an die Regeln. Nicht nur wegen möglicher Blitzer, sondern vor allem, weil die tatsächlichen Verkehrsverhältnisse immer entscheidend sind. Die Angaben beruhen auf Leserhinweisen und öffentlich verfügbaren Meldungen und sind daher ohne Anspruch auf Vollständigkeit oder Richtigkeit. Und jetzt geht's musikalisch weiter mit Eternity von Alex Warren, hier bei Hase Radio.

Das war Eternity von Alex Warren bei Hase Radio. Es ist 20 vor 12 an diesem Sonntag und ein Thema, das uns nachdenklich macht. Nach dem versuchten Drohnenanschlag am Flughafen Leipzig rückt auch der Schutz unserer Seehäfen stärker in den Fokus. In Emden werden Windparkteile, Autos und teils auch NATO-Material umgeschlagen. Der Hafenbetrieb fordert deshalb moderne Abwehrsysteme, etwa KI-Sensoren gegen unbekannte Flug- und sogar Unterwasserdrohnen. Technisch wäre das machbar, rechtlich aber kompliziert. Private Betreiber dürfen Drohnen nicht einfach selbst stoppen. Die Branche fordert schnellere, klare Regeln, denn die Technik entwickelt sich rasend schnell. Jetzt gibt's Sam Smith mit To Be Free.

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1: Die Nachrichten mit Tore, hallo. Die US-Unterhändler Steve Witkoff und Jared Kushner reisen am Samstag nach Moskau und am Sonntag erstmals nach Kyiv. Im Auftrag von Präsident Donald Trump wollen sie einen Vorschlag zur Beendigung des Ukraine-Kriegs vorlegen. Präsident Volodymyr Zelensky bestätigte den Besuch und kündigte an, die Ukraine werde während der Gespräche auf Luftangriffe verzichten. Russland solle ebenso handeln. Bei russischen Angriffen auf Kamjanske wurden in der Nacht 4 Menschen getötet und 5 verletzt. Am Sonntag findet von 10 bis 18 Uhr der Familientag zum Abschluss der Reihe Sonntags am Piesberg statt. Museum, Industriekultur, Gesellschaftshaus und Zechenbahnhof bieten Mitmachaktionen, Konzerte, historische Dieselloks und Feldbahnfahrten. Historische Pendelzüge verbinden den Piesberg mit dem Osnabrücker Hauptbahnhof und dem Bahnhof Altstadt. Der im April 2024 gegründete SV Kompass entwickelt mit Schulen Sportangebote für sozial benachteiligte Kinder und Jugendliche. Der Verein will Gemeinschaft, Teilhabe und Selbstvertrauen fördern. Unterstützung erhält er von der Kanzlei HLB Kleinmünstermann, unter anderem durch finanzielle Mittel und eine Spende für ein inklusives Projekt.
2: Ja, Tore, lass uns das Wetter in Osnabrück anschauen. Aktuell ist es meist klar bei 17 Grad, ein sanftes Lüftchen weht. Heute wird es bis 20 Grad mild und bleibt zunächst freundlich, bevor am Abend viele Wolken aufziehen. Trocken bleibt es trotzdem. Morgen werden es warme 28 Grad bei oft wolkigem Himmel. Regen ist kaum ein Thema. Übermorgen wird es mit 19 Grad frischer, leichte Schauer sind möglich. Die Wohlfühljacke darf mit.
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3: Schauen wir uns den Verkehr in und um Osnabrück an. Zwischen der Münsterstraße und der A30 bei Ibbenbüren ist die Straße wegen Bauarbeiten gesperrt. Außerdem ist der Abschnitt zwischen der Kreuzung Münsterstraße-Oststraße und der Kreuzung Widukindstraße-Weststraße bei Ibbenbüren in beiden Richtungen gesperrt. Fahrt bitte vorsichtig und kommt gut ans Ziel.
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4: Schönen Samstagmittag bei Hase Radio und dem Club 490. Kurz nach 12 halten wir euch mit viel Musik, Nachrichten aus aller Welt und Themen aus Osnabrück und der Region auf dem Laufenden. Gleich schauen wir auf den Großeinsatz am Umspannwerk in Voxtrupp, was die Polizei bestätigt und welche Fragen offen bleiben. Jetzt geht's erstmal musikalisch weiter. Felix Harrer und Jerome mit Turn the Tide.

Ein Impala. Und jetzt schauen wir kurz auf Osnabrück. Am Samstagvormittag hat ein beschädigtes Zaunelement am Umspannwerk zwischen Lüstringen und Voxtrupp einen Großeinsatz ausgelöst. Polizei, Hubschrauber, Diensthunde und sogar eine Drohne der Bundespolizei waren vor Ort. Auf dem Gelände wurde ein verdächtiger Gegenstand mit Wärmeentwicklung entdeckt. Am Ende aber Entwarnung. Es handelte sich um ein harmloses Zugrohr. Eine Gefahr für die Bevölkerung bestand nicht. Offen bleibt allerdings, warum der Zaun beschädigt war und ob jemand unbefugt auf das Gelände gelangt ist. Die Polizei behält Umspannwerke als sensible Infrastruktur besonders im Blick. So viel dazu, kurz nach 12, und jetzt geht's musikalisch gemeinsam weiter. Hier kommt SDP mit Zusammen, unter anderem mit Esther Graf, Monté, Clüso und Querbeat.

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Das war Refuge von Illenium und Norma Jean Martin. Kurz vor 12:30 bei Hase Radio geht's um Anliegen, die im Alltag junger Menschen wirklich zählen. Das Jugendparlament Friesland fordert kostenlose Tampons und Binden auf Schul- und öffentlichen Toiletten, bessere Busverbindungen und mehr Treffpunkte für Jugendliche. Carina Pick, Jonas Osewold und Tabea Kummer machen klar, Menstruationsprodukte sind keine Luxusartikel. Und gerade auf dem Land darf der letzte Bus am Abend nicht darüber entscheiden, ob du nach Hause kommst oder nicht. Auch Räume zum Treffen und Feiern fehlen vielerorts. Nach der Kommunalwahl am 13. September berät der neue Kreistag über den Antrag. Jetzt wird's energiegeladen mit Punk Rocky von A$AP.

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1: Literal, wortwörtlich, mit mir Tore, hallo? Im Ringen um ein Ende des russischen Angriffskriegs sind zwei US-Sondergesandte in Moskau eingetroffen. Sie sollen einen Vorschlag von Präsident Trump für Gespräche über ein Kriegsende überbringen und danach nach Kiew reisen. Die Erwartungen bleiben gering, weil Russland an Forderungen zu besetzten Gebieten festhält. Während die Kämpfe weitergehen, ermöglicht eine örtliche Feuerpause Reparaturen am AKW Saporischschja. Die Anlage braucht Strom zur Kühlung radioaktiven Materials. Am Sonntag findet von 10 bis 18 Uhr der Familientag zum Abschluss der Reihe Sonntags am Piesberg statt. Museum, Industriekultur, Gesellschaftshaus und Zechenbahnhof bieten Mitmachaktionen, Konzerte, historische Dieselloks und Feldbahnfahrten. Historische Pendelzüge verbinden den Piesberg mit dem Osnabrücker Hauptbahnhof und dem Bahnhof Altstadt. Der im April 2024 gegründete SV Kompass entwickelt mit Schulen Sportangebote für sozial benachteiligte Kinder und Jugendliche. Der Verein will Gemeinschaft, Teilhabe und Selbstvertrauen fördern. Unterstützung erhält er von der Kanzlei HLB Klein-Münstermann unter anderem durch finanzielle Mittel und eine Spende für ein inklusives Projekt.
2: Ja, Tore, lass uns das Wetter in Osnabrück anschauen. Aktuell ist es meist klar bei 17 Grad, ein sanftes Lüftchen weht. Heute wird es bis 20 Grad mild und bleibt zunächst freundlich, bevor am Abend viele Wolken aufziehen. Trocken bleibt es trotzdem. Morgen werden es warme 28 Grad bei oft wolkigem Himmel. Regen ist kaum ein Thema. Übermorgen wird es mit 19 Grad frischer, leichte Schauer sind möglich. Die Wohlfühljacke darf mit.
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3: Schauen wir uns den Verkehr in und um Osnabrück an.
4: Zwischen der Münsterstraße und der A30 bei Ebenbüren ist die Straße wegen Bauarbeiten auf weniger als einem halben Kilometer voll gesperrt. Außerdem ist der Abschnitt zwischen der Kreuzung Münsterstraße-Oststraße und der Kreuzung Widukindstraße-Weststraße bei Ebenbüren in beiden Richtungen voll gesperrt. Kommt alle sicher und entspannt ans Ziel.
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5: Hallo zusammen, schön, dass ihr am Nachmittag bei Hase Radio dabei seid. Hier ist Heiko mit dem Club 490 am Wochenende. Gleich schauen wir auf eine Umfrage, die zeigt, Kommunalpolitik ist für viele von euch besonders wichtig, denn Entscheidungen vor Ort betreffen unseren Alltag direkt. Jetzt gibt's erstmal Musik. David Guetta und Sia mit Beautiful People.

Das waren Uffenbach mit Miles Away und kurz nach eins bei Hase Radio schauen wir nach Niedersachsen. Viele Menschen glauben, dass ihre Stimme bei Kommunalwahlen wirklich etwas bewirken kann. Vor Ort zählt offenbar die Person mehr als das Parteibuch. Klar wird aber auch, Stadt und Land haben unterschiedliche Sorgen. In Städten drückt vor allem der Wohnungsmarkt. Auf dem Land fehlen oft gute Bus- und Bahnverbindungen sowie Angebote bei Gesundheit und Pflege. Nur bei der Frage, wofür Kommunen ihr Geld ausgeben, fühlen sich viele noch schlecht informiert. Da ist also mehr Transparenz gefragt. Jetzt wird's wieder etwas leichter. Hier ist The Kid Laroi mit Hot Girl Problems. 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

Das war Bass Down Low von Lou Page und jetzt wird's ernst in Osnabrück. Gleich um 13:30 an diesem Sonntag schauen wir auf die Zukunft des Volkswagenwerks im Fledder. Nach Informationen der Wirtschaftswoche will Volkswagen morgen den vollständigen Rückzug verkünden. Bestätigt ist das bislang nicht. Im Raum steht eine neue Konstruktion mit dem Land Niedersachsen und dem Münchner Finanzinvestor Aurelius. Der könnte das Werk übernehmen und gemeinsam mit neuen Partnern weiterentwickeln. Als möglicher Nutzer gilt der israelische Rüstungskonzern Rafael. Für rund 2300 Beschäftigte wäre das zunächst eine Perspektive, aber keine Garantie. Denn Aurelius investiert renditeorientiert und will Beteiligungen später gewinnbringend verkaufen. Entscheidend ist also, ob in Osnabrück dauerhaft genug Produktion entsteht. Rafael könnte dabei nur der Anfang sein. Mehr dazu später. Jetzt erstmal Musik. I Like Your Look von Kim Petras.

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2: The sentence is ambiguous. Here are natural German options depending on the meaning. Ja, 10 Tage nach den Sturzfluten an Nepals Grenze zu Tibet haben Einsatzkräfte 2 chinesische Staatsangehörige lebend gerettet. Eine Frau im Distrikt Nuwakot und einen Mann aus einem Wasserkrafttunnel. Mindestens 1300 Menschen starben, mehr als 5000 werden vermisst. Vermutlich löste ein Gletschereinsturz die Katastrophe aus. Am Sonntag findet von 10 bis 18 Uhr der Familientag zum Abschluss der Reihe Sonntags am Piesberg statt. Museum, Industriekultur, Gesellschaftshaus und Zechenbahnhof bieten Mitmachaktionen, Konzerte, historische Dieselloks und Feldbahnfahrten. Historische Pendelzüge verbinden den Piesberg mit dem Osnabrücker Hauptbahnhof und dem Bahnhof Altstadt. Der im April 2024 gegründete SV Kompass entwickelt mit Schulen Sportangebote für sozial benachteiligte Kinder und Jugendliche. Der Verein will Gemeinschaft, Teilhabe und Selbstvertrauen fördern. Unterstützung erhält er von der Kanzlei HLB Kleinmünstermann unter anderem durch finanzielle Mittel und eine Spende für ein inklusives Projekt. Und jetzt zum Wetter, Hanna.
3: Ja, Tore, lass uns das Wetter in Osnabrück anschauen. Aktuell ist es meist klar bei 17 Grad, ein sanftes Lüftchen weht. Heute wird es bis 20 Grad mild und bleibt zunächst freundlich, bevor am Abend viele Wolken aufziehen. Trocken bleibt es trotzdem. Morgen werden es warme 28 Grad bei oft wolkigem Himmel. Regen ist kaum ein Thema. Übermorgen wird es mit 19 Grad frischer, leichte Schauer sind möglich. Die Wohlfühljacke darf mit.
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4: Schauen wir uns den Verkehr in und um Osnabrück an. Zwischen der Münsterstraße und der Autobahn 30 bei Ibbenbüren kommst du wegen Bauarbeiten auf weniger als einem halben Kilometer nicht durch. Auch zwischen Widukindstraße und Weststraße sowie Münsterstraße und Oststraße ist ein weniger als einen halben Kilometer langer Abschnitt in beiden Richtungen voll gesperrt. Fahrt vorsichtig und kommt gut ans Ziel.
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5: Schönen Nachmittag bei Hase Radio und willkommen im Club 490 am Wochenende. Ich bin Heiko, schön, dass du dabei bist. Gleich schauen wir auf die Kommunalwahl, warum die Grünen verlieren und die CDU trotzdem nicht gewinnt. Dazu gibt's Nachrichten aus aller Welt und natürlich beste Musik. Jetzt Toby Romeo, mein Roger Sanchez mit Make You.

Das war Electrified von Austies. Und jetzt zu einer Nachricht, die viele Pferdehalterinnen und Pferdehalter in der Region beunruhigt. Nach sexuellen Übergriffen auf Pferde in Springe bei Hannover hat die Polizei möglicherweise einen Tatverdächtigen gefasst. In der Nacht von Freitag auf Samstag trafen Beamte einen 46-jährigen Mann auf dem Gelände eines Reitvereins an. Zunächst wird gegen ihn wegen Hausfriedensbruchs ermittelt. Ob er auch mit den Fällen von Tierquälerei in Verbindung steht, prüfen die Ermittler jetzt. Auch im benachbarten Nordrhein-Westfalen wurden mehrere Pferde verletzt. Wir hoffen sehr, dass die Tiere geschützt werden und die Fälle schnell aufgeklärt werden. Jetzt wird es musikalisch etwas leichter. Alles ist GUT von Sophia.

war Blood Running von Ray Dalton und jetzt wird's politisch. Eine Woche vor der Kommunalwahl haben wir historische Ergebnisse, aktuelle Trends und die Besonderheiten einzelner Osnabrücker Wahlbezirke analysieren lassen, unterstützt von zwei KI-Modellen. Das Ergebnis ist ausdrücklich keine Umfrage, sondern eine Arbeitshypothese mit Korridoren. Und die hat es in sich. Die Grünen könnten deutlich verlieren, während die CDU trotz eigener Verluste stärkste Kraft werden könnte. Die SPD ist in Osnabrück stärker, als ihre bundesweiten Werte vermuten lassen. Gleichzeitig könnten Linke und Volt im grünen Wählerreservoir punkten. Das mögliche Paradox? Die CDU gewinnt Platz 1 und trotzdem entsteht anschließend eine eher linke Ratsmehrheit. Wie belastbar das ist, zeigt sich am 13. September. Jetzt aber erstmal mehr Musik. From Disco to Disco von Alle Farben und Majestic.

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Affirm von Jazik und Shindy bei Hase Radio. Und jetzt wird's sportlich und richtig emotional. Eintracht Braunschweig steht nach 3 Niederlagen in Folge mächtig unter Druck. Nach dem starken Saisonstart sind die Löwen zuletzt vor allem hinten zu anfällig gewesen. 9 Gegentore in 2 Spielen sprechen eine klare Sprache. Heute geht's im Niedersachsen-Duell zum VfL Osnabrück an die ausverkaufte Bremer Brücke. Osnabrück kommt mit Rückenwind und viel Leidenschaft. Braunschweig will trotzdem selbst das Spiel bestimmen. Für die Eintracht ist es mehr als ein Derby. Es ist die Chance, die Negativserie zu stoppen und wieder Stabilität zu finden. Und wir bleiben bei guter Energie. Hier sind Bunt und Tom Odell mit Best Day of My Life, der Bunt-Version.

Live in der Bund-Version von Bund und Tom Odell. Und wir sind kurz nach 3:30 bei Hase Radio. Kleiner, aber wichtiger Hinweis für alle, die heute in Osnabrück unterwegs sind. Auch am 6. September 2026 sind mobile Geschwindigkeitskontrollen gemeldet. Heute betrifft das die Bremer Straße. Fahrt bitte immer so, wie es die Regeln und die tatsächlichen Verkehrsverhältnisse erlauben. Die Angaben beruhen auf Leserhinweisen und öffentlich verfügbaren Meldungen und sind natürlich ohne Gewähr und nicht vollständig. Und jetzt geht's musikalisch weiter mit Clüso und Ballon.

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0: schon 16 Uhr.
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2: Wörtlich aber unüblich mit mir, Tore, hallo. 10 Tage nach den Sturzfluten an Nepals Grenze zu Tibet haben Einsatzkräfte 2 chinesische Staatsangehörige lebend gerettet, eine Frau im Distrikt Nuwakot und einen Mann aus einem Wasserkrafttunnel. Mindestens 1300 Menschen starben, mehr als 5000 werden vermisst. Vermutlich löste ein Gletschereinsturz die Katastrophe aus. Am Sonntag findet von 10 bis 18 Uhr der Familientag zum Abschluss der Reihe Sonntags am Piesberg statt. Museum, Industriekultur, Gesellschaftshaus und Zechenbahnhof bieten Mitmachaktionen, Konzerte, historische Dieselloks und Feldbahnfahrten. Historische Pendelzüge verbinden den Piesberg mit dem Osnabrücker Hauptbahnhof und dem Bahnhof Altstadt. In Melle ist die neue Unterkunft des Technischen Hilfswerks eingeweiht worden. Der Bund investierte rund 9 Millionen Euro in den Standort für etwa 150 Ehrenamtliche. Das Gebäude im Gewerbegebiet in der Euerheide ist der erste fertiggestellte Neubau des bundesweiten THW-Bauprogramms.
3: Danke, Tore. Das Wetter in Osnabrück. Heute ist es bei 20 Grad teils wolkig und nur leicht windig. Gegen Abend ziehen die Wolken dichter auf, bleiben aber trocken. Das Wetter übt offenbar fürs Drama. Später wird es deutlich kühler. Morgen wird es meist bedeckt, aber mit bis zu 28 Grad deutlich wärmer. Ein paar Tropfen sind möglich. Übermorgen geht es auf 19 Grad zurück und leichter Regen wird wahrscheinlicher. Der Schirm darf schon mal in Bereitschaft gehen.
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4: Die Verkehrsnachrichten rund um Osnabrück. Zwischen Münsterstraße und A30 bei Ibbenbüren ist die Straße wegen Bauarbeiten auf weniger als einem halben Kilometer gesperrt. Auch zwischen Münsterstraße und Oststraße sowie Widukindstraße und Weststraße bei Ibbenbüren ist die Straße in beiden Richtungen auf weniger als einem halben Kilometer gesperrt. Fahrt bitte vorsichtig und kommt gut ans Ziel.
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5: Schön, dass du dabei bist bei Club 490 am Wochenende auf Hase Radio. Kurz nach 3 gibt's jetzt wieder den besten Musikmix, Nachrichten aus aller Welt und natürlich Themen, die Osnabrück bewegen. Gleich schauen wir auf den Großeinsatz am Umspannwerk in Voxtrupp, was die Polizei bestätigt und welche Fragen offen bleiben. Jetzt Badger und Natasha Bedingfield mit These Words.

Das war die On This Hill von Sienna Spiro, kurz nach drei hier bei Hase Radio. Und jetzt geht's um Themen, die im Alltag junger Menschen wirklich zählen. Kostenlose Tampons auf öffentlichen und Schultoiletten, bessere Busverbindungen auf dem Land und Räume zum Treffen, Feiern und einfach jung sein. Dafür haben sich Carina Pieck, Jonas Osewold und Tabea Kummer vom Jugendparlament Friesland vor der Neuwahl stark gemacht. Gerade kostenlose Menstruationsprodukte seien eine Frage der Fairness. Toilettenpapier gibt's schließlich auch für alle. Ob der Kreistag die Forderungen nach der Kommunalwahl aufgreift, bleibt spannend. Klar ist, junge Stimmen wollen nicht nur gehört werden, sondern mitentscheiden. Und jetzt

Das war 30 Mal am Tag von Ayman und Sira und jetzt wird's ernst. Für das Volkswagenwerk in Osnabrück könnte morgen eine neue Zeit beginnen. Berichten zufolge will VW den Standort komplett aufgeben. Niedersachsen und der Münchner Finanzinvestor Aurelius sollen übernehmen. Im Gespräch ist unter anderem eine Produktion für den israelischen Rüstungskonzern Rafael. Für die rund 2300 Beschäftigten wäre das zunächst eine Perspektive, aber keine Garantie. Aurelius ist schließlich kein Rettungsfonds, sondern will Investitionen weiterentwickeln und damit Geld verdienen. Ob Rafael allein genügend Arbeit für das große Werk bringt, ist ebenfalls offen. Weitere Unternehmen könnten dazukommen. Kurz vor 3:30 bleibt also vieles spannend. Und für die Menschen in Osnabrück hängt an den nächsten Entscheidungen eine ganze Menge. Jetzt wechseln wir den Ton. Hier ist Fucked Up von Nina Chuba featuring Mako.

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Wenn uns die Sonne ins Gesicht scheint und die Vögel zwitschern, dann ist Frühling. So come set me free, unser Frühling du, falling apart, fade in love. Ob Frühjahrsputz oder Spaziergang durch die Frühlingsluft, wir haben die passende Musik.

Sind Sonntage eigentlich nicht ideal, um sich schon mal auf das nächste Wochenende vorzubereiten? Denk mal drüber nach, aber wir hier im Radio, ja, wir machen das in der Tat so, denn unsere Musikredaktion arbeitet bereits jetzt schon im Hintergrund an der Playlist fürs kommende Wochenende. Und dann braucht ihr nächste Woche Sonntag wirklich nur auf den Play-Knopf eures Radios zu drücken und bekommt wieder schöne Musik. Aber soweit ist es ja noch nicht. Erstmal genießen wir jetzt hier diesen aktuellen heutigen Sonntag. Kommt gut durch den letzten Tag der Woche mit uns.

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1: Dres, wie ist der neueste Stand bei Tore? Hallo? Slightly more formal. What's the latest status with Thor? Hello? Vereine und Kommunen kritisieren wachsende bürokratische Hürden. Beim Berliner Fußballverein Hansa 07 fehlen Sanierungen. In Havelberg bleibt die medizinische Versorgung nach der Krankenhausschließung 2020 eingeschränkt. Auch Dabels Bürgermeister beklagt fehlenden Einfluss bei einer Flüchtlingsunterkunft. Experten warnen, das könne Vertrauen in Demokratie und Staat beschädigen. Die Polizei hat am Samstag an einem Umspannwerk im Osnabrücker Stadtgebiet einen Großeinsatz durchgeführt. Ob dieser mit der Serie von Angriffen auf die Stromversorgung zusammenhängt, ist unklar. Bundesweit wird weiter nach dem Verdächtigen Daniel Faut gefahndet. In Sachsen wurden am Samstag mehrere selbstgebaute Vorrichtungen an Hochspannungsleitungen entdeckt und entschärft. Am Sonntag findet von 10 bis 18 Uhr der Familientag zum Abschluss der Reihe Sonntags am Piesberg statt. Museum, Industriekultur, Gesellschaftshaus und Zechenbahnhof bieten Mitmachaktionen, Konzerte, historische Dieselloks und Feldbahnfahrten. Historische Pendelzüge verbinden den Piesberg mit dem Osnabrücker Hauptbahnhof und dem Bahnhof Altstadt.
2: Danke, Tore. Das Wetter in Osnabrück. Heute ist es bei 20 Grad teils wolkig und nur leicht windig. Gegen Abend ziehen die Wolken dichter auf, bleiben aber trocken. Das Wetter übt offenbar fürs Drama. Später wird es deutlich kühler. Morgen wird es meist bedeckt, aber mit bis zu 28 Grad deutlich wärmer. Ein paar Tropfen sind möglich. Übermorgen geht es auf 19 Grad zurück und leichter Regen wird wahrscheinlicher. Der Schirm darf schon mal in Bereitschaft gehen.
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3: Ein Blick auf den Verkehr in und um Osnabrück. Auf der A1 Osnabrück Richtung Dortmund ist zwischen dem Flughafen Münster-Osnabrück und Greven die Fahrbahn wegen Unfallaufnahme voll gesperrt. Bei Ibbenbüren ist zwischen der Münsterstraße und der A30 wegen Bauarbeiten ebenfalls voll gesperrt. Eine weitere Vollsperrung betrifft dort den Abschnitt zwischen der Kreuzung Münsterstraße-Oststraße und der Kreuzung Widukindstraße-Weststraße. Kommt alle sicher und entspannt ans Ziel.
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4: Schönen Nachmittag bei Hase Radio und im Club 490 am Wochenende. In Osnabrück gibt's neuen Wohnraum. Am Fürstenauer Weg ist der Netter Campus fertig mit 128 neuen Wohnungen. Gleich sprechen wir darüber, was das für die Stadt bedeutet. Jetzt aber erstmal Musik für euch. David Guetta und Sia mit Beautiful People.

Das waren Fireboy DML und Nico Santos mit Body. Kurz nach vier bei Hase Radio. Und jetzt noch der Blick auf den VfL. Osnabrück gewinnt das Niedersachsen-Duell gegen Eintracht Braunschweig mit 3:1. Vor der Pause war Braunschweig eigentlich besser, traf sogar den Pfosten. Aber nach dem Wechsel drehte der VfL richtig auf. Joker Daniel Kofi Kiere machte nach einer Ecke das 1:0. Sein erstes Profitor seit Oktober 2022. Jakobsen und Meißner legten nach, Braunschweig kam nur noch zum späten Anschluss. Für Osnabrück ist es der zweite Sieg im vierten Ligaspiel. Nächste Woche wartet Hertha. In Braunschweig dagegen wächst nach der vierten Niederlage in Serie der Druck. Jetzt wird's emotional und groß. Ilenium und Norma Jean Martin mit Refuge.

0: von BAC und kurz vor halb fünf schauen wir mal nach Osnabrück. Im Norden der Stadt ist der Netter Campus fertig. 128 Wohnungen gibt's dort an der Ecke Fürstenauer Weg und Bramscher Straße. Vom Smart Living mit Apartments und WGs für Studierende und Kurzzeitmieter über klassische Mietwohnungen für Singles, Paare und Familien bis hin zu kleineren Stadtvillen ist alles dabei. Gemeinschaftsräume, Einbauküchen und beim Smart Living sogar ein All-in-Modell mit Strom, Heizung, Wasser und Internet inklusive. Dazu kommen Wärmepumpen, Photovoltaik und Lademöglichkeiten für E-Autos. Die ersten Bewohner ziehen jetzt nach und nach ein, einige Wohnungen sind noch frei. Ein ziemlich vielseitiges Quartier also und jetzt wird's wieder musikalisch. Hier sind Scooter, Paul Elstak und Joost mit Love You More.
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Sind Sonntage eigentlich nicht ideal, um sich schon mal auf das nächste Wochenende vorzubereiten? Denk mal drüber nach, aber wir hier im Radio, ja, wir machen das in der Tat so, denn unsere Musikredaktion arbeitet bereits jetzt schon im Hintergrund an der Playlist fürs kommende Wochenende. Und dann braucht ihr nächste Woche Sonntag wirklich nur auf den Play-Knopf eures Radios zu drücken und bekommt wieder schöne Musik. Aber soweit ist es ja noch nicht. Erstmal genießen wir jetzt hier diesen aktuellen heutigen Sonntag. Kommt gut durch den letzten Tag der Woche mit uns.

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1: Begrüßt Tore mit mir, Plural. Die US-Armee hat nach eigenen Angaben 3 iranische Öltanker im Persischen Golf und im Golf von Oman angegriffen. 2 Schiffe seien dauerhaft außer Gefecht, ein leerer Tanker vollständig zerstört. Vorausgegangen seien Raketenangriffe der Revolutionsgarden auf 2 US-Kriegsschiffe, die laut CENTCOM nicht getroffen wurden. Nach einem beschädigten Zaun am Umspannwerk Osnabrück-Foxtrupp hat die Polizei am Samstag einen Großeinsatz durchgeführt. Hubschrauber, Diensthunde und eine Drohne suchten das Gelände ab. Ein verdächtiger Gegenstand mit Wärmeentwicklung erwies sich als harmlos. Die Ursache der Zaunbeschädigung wird weiter untersucht. Die Polizei hat am Samstag an einem Umspannwerk im Osnabrücker Stadtgebiet einen Großeinsatz durchgeführt. Ob dieser mit der Serie von Angriffen auf die Stromversorgung zusammenhängt, ist unklar. Bundesweit wird weiter nach dem Verdächtigen Daniel Feite gefahndet. In Sachsen wurden am Samstag mehrere selbstgebaute Vorrichtungen an Hochspannungsleitungen entdeckt und entschärft. Das waren die Nachrichten. Hanna, wie wird das Wetter?
2: Danke, Tore. Das Wetter in Osnabrück. Heute ist es bei 20 Grad teils wolkig und nur leicht windig. Gegen Abend ziehen die Wolken dichter auf, bleiben aber trocken. Das Wetter übt offenbar fürs Drama. Später wird es deutlich kühler. Morgen wird es meist bedeckt, aber mit bis zu 28 Grad deutlich wärmer. Ein paar Tropfen sind möglich. Übermorgen geht es auf 19 Grad zurück und leichter Regen wird wahrscheinlicher. Der Schirm darf schon mal in Bereitschaft gehen.
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3: Die Verkehrsnachrichten rund um Osnabrück. Auf der A1 und E37 Münster Richtung Osnabrück zwischen Ladbergen und dem Flughafen Münster-Osnabrück ist die Fahrbahn auf weniger als einem halben Kilometer gesperrt. In Ibbenbüren ist außerdem zwischen der Münsterstraße und der A30 ein Abschnitt von weniger als einem halben Kilometer wegen Bauarbeiten gesperrt. Ebenfalls in Ibbenbüren ist die Straße zwischen Münsterstraße und Oststraße sowie Widukindstraße und Weststraße auf weniger als einem halben Kilometer gesperrt. Fahrt vorsichtig und kommt gut ans Ziel.
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4: Schönen Nachmittag bei Hase Radio und dem Club 490 am Wochenende. Ich bin Heiko, schön, dass du dabei bist. Gleich schauen wir auf die Kommunalwahl, warum die Grünen verlieren und die CDU trotzdem nicht gewinnt. Dazu gibt's Nachrichten aus aller Welt und natürlich jede Menge Musik. Jetzt erstmal Topic und A7S mit Out My Head.

Das war Just Keep Watching von Tate McRae. Und kurz nach fünf schauen wir jetzt auf Osnabrück. Eine Woche vor der Kommunalwahl 2026 haben wir historische Ergebnisse, aktuelle Trends und Wahlbezirke analysieren lassen. Von zwei besonders starken KI-Modellen. Das Ergebnis? Die Grünen könnten nach ihrem Rekordergebnis von 29,2% im Jahr 2021 deutlich verlieren. Die CDU hat Chancen, stärkste Kraft zu werden, während die SPD in Osnabrück offenbar deutlich stärker ist als im Bund. Gleichzeitig könnte die Linke im urbanen Milieu kräftig zulegen. Spannend wird also nicht nur, wer vorne liegt, sondern wer anschließend Mehrheiten organisiert. Denn selbst ein CDU-Sieg könnte am Ende eine eher linke Ratsmehrheit bedeuten. Wichtig? Das ist keine Umfrage, sondern eine modellbasierte Arbeitshypothese. Gewählt wird am 13. September. Und jetzt geht's weiter mit Punk Rocky von A$AP Rocky.

0: Das war Sonntag von Johannes Oerding bei Hase Radio. Und jetzt zu einer Nachricht, die wirklich betroffen macht. Nach sexuellen Übergriffen auf Pferde in Springe bei Hannover hat die Polizei möglicherweise einen Tatverdächtigen gefasst. Ein 46-jähriger Mann wurde in der Nacht zum Samstag auf dem Gelände eines Reitvereins angetroffen. Gegen ihn wird zunächst wegen Hausfriedensbruchs ermittelt. Die Polizei prüft aber auch, ob er mit Fällen von Tierquälerei und sexuellen Übergriffen auf Pferde zusammenhängt. Auch im benachbarten Nordrhein-Westfalen waren mehrere Pferde verletzt aufgefunden worden. Wir hoffen, dass die Ermittlungen schnell Klarheit bringen. Jetzt Musik für euch. Je t'aime von Milano und Sarah Connor.
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Das war Girls Like You von Sophia Kamara und jetzt gibt's gute Nachrichten für den VfL Osnabrück. Die Lila-Weißen haben Eintracht Braunschweig an der Bremer Brücke mit 3:1 geschlagen und damit den zweiten Saisonsieg gefeiert. Nach einer ziemlich harmlosen ersten Hälfte drehte Osnabrück nach der Pause richtig auf. Daniel Kofi Kiré traf kurz nach seiner Einwechslung zum 1:0, Bjarke Jakobsen erhöhte per Kopf und Robin Meissner machte in der 80. Minute alles klar. Braunschweig kam kurz vor Schluss noch zum Anschluss, mehr ließ der VfL aber nicht zu. In der Nachspielzeit retteten Krumrei und Fabinski den Heimsieg endgültig. Am kommenden Wochenende wartet mit Hertha BSC der noch ungeschlagene Tabellenführer. Jetzt aber erst einmal Musik. Hier kommt Sarah Connor mit Das schönste Mädchen der Welt.

Das schönste Mädchen der Welt von Sarah Connor und es ist schon 20 vor 6 an diesem Sonntag. Im Landkreis Friesland macht das Jugendparlament nochmal deutlich, was jungen Menschen wichtig ist. Kostenlose Tampons und Binden auf Schul- und öffentlichen Toiletten, bessere Busverbindungen gerade abends auf dem Land und mehr Orte, an denen Jugendliche einfach zusammen sein können. Carina Pieck, Jonas Osewold und Tabea Kummer haben diese Forderungen vor der Neuwahl in den Fokus gerückt. Ihr Punkt? Gleichberechtigung und Mobilität dürfen keine Frage des Alters oder Wohnorts sein. Auch das jährliche Budget von 50.000 Euro soll erhalten bleiben. Jetzt wird's musikalisch wieder etwas energiegeladener. Blood Running von Ray Dalton.

0: Es ist 19 Uhr.
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2: Alternativen klingt natürlicher, je nach Kontext. Die US-Armee hat nach eigenen Angaben 3 iranische Öltanker im Persischen Golf und im Golf von Oman angegriffen. 2 Schiffe seien dauerhaft außer Gefecht, ein leerer Tanker vollständig zerstört. Vorausgegangen seien Raketenangriffe der Revolutionsgarden auf 2 US-Kriegsschiffe, die laut CENTCOM nicht getroffen wurden. Nach einem beschädigten Zaun am Umspannwerk Osnabrück-Foxtrupp hat die Polizei am Samstag einen Großeinsatz durchgeführt. Hubschrauber, Diensthunde und eine Drohne suchten das Gelände ab. Ein verdächtiger Gegenstand mit Wärmeentwicklung erwies sich als harmlos. Die Ursache der Zaunbeschädigung wird weiter untersucht. Die Polizei hat am Samstag an einem Umspannwerk im Osnabrücker Stadtgebiet einen Großeinsatz durchgeführt. Ob dieser mit der Serie von Angriffen auf die Stromversorgung zusammenhängt, ist unklar. Bundesweit wird weiter nach dem Verdächtigen Daniel Faun gefahndet. In Sachsen wurden am Samstag mehrere selbstgebaute Vorrichtungen an Hochspannungsleitungen entdeckt und entschärft.
3: Ja, Tore, lass uns das Wetter in Osnabrück anschauen. Aktuell 20 Grad, fast komplett zugezogen, dazu ein laues Lüftchen. Trocken bleibt es auch heute bei maximal 20 Grad. Die Sonne macht offenbar Homeoffice. Morgen wird es mit bis zu 28 Grad deutlich wärmer, trotz vieler Wolken meist trocken. Nachts etwa 15 Grad. Übermorgen kühlt es auf rund 19 Grad ab und Regen wird wahrscheinlicher. Regenschirm lieber schon mal aus dem Winterschlaf wecken.
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4: Schauen wir uns den Verkehr in und um Osnabrück an. Zwischen der Münsterstraße und der A30 bei Ebenbüren ist die Straße wegen Bauarbeiten auf weniger als einem halben Kilometer gesperrt. Außerdem ist die Straße zwischen der Kreuzung Widukindstraße mit Weststraße und der Kreuzung Münsterstraße mit Oststraße in beiden Richtungen auf weniger als einem halben Kilometer gesperrt. Fahrt bitte vorsichtig und kommt gut ans Ziel.
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5: Schönen guten Abend Osnabrück und drumherum. Hier ist Heiko, kurz nach 6 und ihr hört Osna chillt auf Hase Radio. Macht's euch gemütlich, egal ob ihr gerade auf dem Heimweg seid, noch arbeitet oder schon entspannt auf dem Sofa liegt. Wir versorgen euch mit ordentlich Musik, guter Laune und später natürlich auch mit den wichtigsten lokalen Nachrichten aus unserer Region. Jetzt wird's erstmal kernig. The Boss Hoss mit Gay Bar. Viel Spaß! Ja.

Der Sonntag im Radio. Ein Tag der Ruhe und Entspannung oder was macht euren Sonntag so besonders lebenswert? Einfach runterkommen und Energie tanken oder doch lieber richtig Action pur? Ganz egal wie, mit uns gelingt beides. Und hier ist auch schon wieder ein grandioser Song aus unserer Wochenend-Playlist. Schönen Sonntag zusammen.

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1: Was gibt's Neues bei Tore? Hallo, umgangssprachlich. Die USA sehen nach Gesprächen in Kiew und Moskau vorsichtige Chancen für neue Friedensverhandlungen im russischen Angriffskrieg. US-Sondergesandter Steve Witkoff und Jared Kushner warben für Kompromisse. Themen waren Sicherheitsgarantien und Hilfe für die Ukraine. Russland will laut Putin jedoch seine militärischen Ziele weiter verfolgen. Der VfL Osnabrück hat Eintracht Braunschweig an der Bremer Brücke mit 3:1 besiegt und den zweiten Saisonsieg gefeiert. Nach torloser erster Halbzeit trafen Daniel Kofi-Kyre, Bjarke Jakobsen und Robin Meissner für Osnabrück. Jan Sturm erzielte spät den Anschlusstreffer für Braunschweig. Beim Heimatabend in Osnabrück diskutieren heute Abend 5 Bewerber um das Oberbürgermeisteramt. Beginn ist um 19 Uhr im Foyer der Lagerhalle. Eingeladen sind Amtsinhaberin Katharina Pötter sowie Kandidaten von Grünen, SPD, FDP und Linken. Der zugelassene AfD-Bewerber Thorsten Wassermann ist nicht eingeladen.
2: Ja, Tore, lass uns das Wetter in Osnabrück anschauen. Aktuell 20 Grad, fast komplett zugezogen, dazu ein laues Lüftchen. Trocken bleibt es auch heute bei maximal 20 Grad. Die Sonne macht offenbar Homeoffice. Morgen wird es mit bis zu 28 Grad deutlich wärmer, trotz vieler Wolken meist trocken. Nachts etwa 15 Grad. Übermorgen kühlt es auf rund 19 Grad ab und Regen wird wahrscheinlicher. Regenschirm lieber schon mal aus dem Winterschlaf wecken.
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3: Die Verkehrsnachrichten rund um Osnabrück. Zwischen Widukindstraße und Weststraße sowie Münsterstraße und Oststraße bei Ibbenbüren ist die Strecke auf weniger als einem halben Kilometer in beiden Richtungen gesperrt. Teilweise laufen dort Bauarbeiten. Zwischen Münsterstraße und der A30 bei Ibbenbüren ist die Straße wegen Bauarbeiten ebenfalls auf weniger als einem halben Kilometer gesperrt. Kommt gut und sicher ans Ziel.
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4: Schönen Abend Osnabrück und Umgebung. Hier ist Heiko bei Osnachild auf Hase Radio. Macht es euch gemütlich, lasst den Tag langsam hinter euch und genießt die Musik. Ganz egal, ob ihr gerade auf dem Sofa liegt, unterwegs seid oder noch eine kleine Runde durch die Stadt dreht. Später gibt's natürlich

Heiko bei Osna chillt auf Hase Radio. Macht es euch gemütlich, lasst den Tag langsam hinter euch und genießt die Musik. Ganz egal, ob ihr gerade auf dem Sofa liegt, unterwegs seid oder noch eine kleine Runde durch die Stadt dreht. Später gibt's natürlich auch noch die lokalen Nachrichten für euch. Jetzt aber erstmal ein schöner Duettmoment. Leanne Rimes featured Ronan Keating mit Last Thing on My Mind.

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0: schon 23 Uhr.
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2: Die Nachrichten mit Tore, hallo? In Moskau haben die US-Gesandten Steve Witkoff und Jared Kushner Präsident Putin einen Vorschlag zur Beendigung des Ukraine-Kriegs übermittelt. Ergebnisse wurden nicht bekannt. Danach wollen sie nach Kiew reisen. Russland kündigte dafür eine dreitägige Angriffspause ab Sonntag an, griff zuvor aber laut Ukraine Ziele nahe Kiew und in Dnipro an. Eine Woche vor der Kommunalwahl am 13. September prognostiziert eine Redaktionsanalyse für Osnabrück deutliche Verluste der Grünen, die 2021 stärkste Ratsfraktion wurden. Die SPD könnte dagegen zulegen. Grundlage sind historische Wahldaten, Umfragetrends und KI-Auswertungen. Die Oberbürgermeisterwahl wurde nicht bewertet. Nach einem beschädigten Zaun am Umspannwerk Osnabrück-Foxtrupp hat die Polizei am Samstag einen Großeinsatz durchgeführt. Hubschrauber, Diensthunde und eine Drohne suchten das Gelände ab. Ein verdächtiger Gegenstand mit Wärmeentwicklung erwies sich als harmlos. Die Ursache der Zaunbeschädigung wird weiter untersucht.
3: Danke, Tore. Das Wetter in Osnabrück. Aktuell ist es trocken bei 16 Grad, mit Sonne zwischen einigen Wolken und leichtem Wind. In der Nacht wird es rasch wolkiger, bleibt aber trocken. Heute bis 20 Grad. Morgen überwiegend wolkig bis grau, meist trocken und warm bis 28 Grad. Danach spürbar kühler, maximal 19 Grad, zeitweise kann etwas leichter Regen fallen.
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4: Ein Blick auf den Verkehr in und um Osnabrück. Zwischen Widukindstraße Weststraße und Münsterstraße Oststraße bei Ebenbüren ist die Straße in beiden Richtungen gesperrt, auf einem Teilstück wegen Bauarbeiten. Auch zwischen Münsterstraße und der A30 bei Ebenbüren ist die Straße wegen Bauarbeiten vollständig gesperrt. Kommt bitte vorsichtig und sicher ans Ziel.
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5: Guten Abend, Osnabrück und Umgebung. Schön, dass du bei Hase Radio eingeschaltet hast. Es ist kurz nach 10, hier ist dein Parksonntag mit viel Musik und den wichtigsten Nachrichten aus aller Welt. Entspannt bis Mitternacht. Wir starten jetzt musikalisch Richtung Österreich. Seiler und Speer mit Wien. Viel Spaß.

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1: Literal mit mir Tore, hallo. In Moskau haben die US-Gesandten Steve Witkoff und Jared Kushner Präsident Putin einen Vorschlag zur Beendigung des Ukraine-Kriegs übermittelt. Ergebnisse wurden nicht bekannt. Danach wollen sie nach Kiew reisen. Russland kündigte dafür eine dreitägige Angriffspause ab Sonntag an, griff zuvor aber laut Ukraine Ziele nahe Kiew und in Dnipro an. Eine Woche vor der Kommunalwahl am 13. September prognostiziert eine Redaktionsanalyse für Osnabrück deutliche Verluste der Grünen, die 2021 stärkste Ratsfraktion wurden. Die SPD könnte dagegen zulegen. Grundlage sind historische Wahldaten, Umfragetrends und KI-Auswertungen. Die Oberbürgermeisterwahl wurde nicht bewertet. Nach einem beschädigten Zaun am Umspannwerk Osnabrück-Foxtrupp hat die Polizei am Samstag einen Großeinsatz durchgeführt. Hubschrauber, Diensthunde und eine Drohne suchten das Gelände ab. Ein verdächtiger Gegenstand mit Wärmeentwicklung erwies sich als harmlos. Die Ursache der Zaunbeschädigung wird weiter untersucht.
2: Danke, Tore. Das Wetter in Osnabrück. Aktuell ist es trocken bei 16 Grad, mit Sonne zwischen einigen Wolken und leichtem Wind. In der Nacht wird es rasch wolkiger, bleibt aber trocken. Heute bis 20 Grad. Morgen überwiegend wolkig bis grau, meist trocken und warm bis 28 Grad. Danach spürbar kühler, maximal 19 Grad, zeitweise kann etwas leichter Regen fallen.
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3: Schauen wir uns den Verkehr in und um Osnabrück an. Zwischen Münsterstraße, Oststraße und Widukindstraße, Weststraße bei Ibbenbüren ist die Straße gesperrt. Auch zwischen Münsterstraße und der A30 bei Ibbenbüren kommst du wegen Bauarbeiten nicht durch. Fahrt bitte vorsichtig und kommt gut ans Ziel.

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2: Hallo, ich bin Tore. In Moskau haben die US-Gesandten Steve Witkoff und Jared Kushner Präsident Putin einen Vorschlag zur Beendigung des Ukraine-Kriegs übermittelt. Ergebnisse wurden nicht bekannt. Danach wollen sie nach Kiew reisen. Russland kündigte dafür eine 3-tägige Angriffspause ab Sonntag an, griff zuvor aber laut Ukraine Ziele nahe Kiew und in Dnipro an. Eine Woche vor der Kommunalwahl am 13. September prognostiziert eine Redaktionsanalyse für Osnabrück deutliche Verluste der Grünen, die 2021 stärkste Ratsfraktion wurden. Die SPD könnte dagegen zulegen. Grundlage sind historische Wahldaten, Umfragetrends und KI-Auswertungen. Die Oberbürgermeisterwahl wurde nicht bewertet. Nach einem beschädigten Zaun am Umspannwerk Osnabrück-Foxtrupp hat die Polizei am Samstag einen Großeinsatz durchgeführt. Hubschrauber, Diensthunde und eine Drohne suchten das Gelände ab. Ein verdächtiger Gegenstand mit Wärmeentwicklung erwies sich als harmlos. Die Ursache der Zaunbeschädigung wird weiter untersucht. Und jetzt zum Wetter, Hanna.
3: Am Sonntag überwiegend wolkig bis trüb, stellenweise leichter Regen oder Nieselregen, vor allem von Nordwesten bis Südosten, Lichtblicke am ehesten im Osten, nachmittags auch im Westen, Höchstwerte 4 bis 14 Grad, Wind meist schwach aus Westen, zeitweise mäßig mit frischen Böen im Westen, in der Nacht gebietsweise Regen, lokal Nebel, Tiefstwerte 3 bis 8 Grad, im Schwarzwald und Allgäu um 1 Grad, Montag neblig trüb mit Nieselregen, 5 bis 13 Grad, Dienstag öfter Regen, 6 bis 15 Grad. Pack deinen Schirm.
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4: Zwischen der Kreuzung Münsterstraße-Oststraße und der Kreuzung Widukindstraße-Weststraße bei Ibbenbüren ist die Straße gesperrt. Auch zwischen der Münsterstraße und der A30 bei Ibbenbüren kommst du wegen Bauarbeiten nicht durch. Fahrt vorsichtig und kommt gut ans Ziel.
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5: Willkommen bei Hase Radio, hier ist Heiko, kurz nach Mitternacht mit viel Musik für Osnabrück und die Region. Zwischendurch halten wir dich natürlich mit Nachrichten aus aller Welt auf dem Laufenden. Jetzt wird's gefühlvoll und intensiv. Jason Isbell mit Cover Me Up. Bleib bei uns und komm gut durch die Nacht.
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Guten Abend, ihr Nachtschwärmer. Die Nacht ist ja die Zeit für Träume, Gedanken und auch natürlich die besten Songs, die unsere Playlist so zu bieten hat. Lasst uns gemeinsam diese besonderen Stunden genießen. Damit sage ich einen guten Abend zusammen. Ihr hört Hase Radio.

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2: Das Neueste. Hier ist Tore. Hallo. In Moskau haben die US-Gesandten Steve Witkoff und Jared Kushner Präsident Putin einen Vorschlag zur Beendigung des Ukraine-Kriegs übermittelt. Ergebnisse wurden nicht bekannt. Danach wollen sie nach Kiew reisen. Russland kündigte dafür eine 3-tägige Angriffspause ab Sonntag an, griff zuvor aber laut Ukraine Ziele nahe Kiew und in Dnipro an. Eine Woche vor der Kommunalwahl am 13. September prognostiziert eine Redaktionsanalyse für Osnabrück deutliche Verluste der Grünen, die 2021 stärkste Ratsfraktion wurden. Die SPD könnte dagegen zulegen. Grundlage sind historische Wahldaten, Umfragetrends und KI-Auswertungen. Die Oberbürgermeisterwahl wurde nicht bewertet. Nach einem beschädigten Zaun am Umspannwerk Osnabrück-Foxtrupp hat die Polizei am Samstag einen Großeinsatz durchgeführt. Hubschrauber, Diensthunde und eine Drohne suchten das Gelände ab. Ein verdächtiger Gegenstand mit Wärmeentwicklung erwies sich als harmlos. Die Ursache der Zaunbeschädigung wird weiter untersucht.
3: Danke, Tore. Das Wetter in Osnabrück. Aktuell 15 Grad, viele Wolken und nur ein laues Lüftchen. In den nächsten Stunden zieht die Wolkendecke noch dichter zu. Der Himmel kuschelt sich ein. Heute bleibt es meist grau, morgens sind ein paar leichte Schauer möglich. Später werden bis zu 27 Grad erreicht. Morgen maximal 22 Grad und öfter leichter Regen. Schirm lieber mitnehmen. Übermorgen höchstens 19 Grad, überwiegend bedeckt und gelegentlich nass.
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4: Ein Blick auf den Verkehr in und um Osnabrück. Zwischen Münsterstraße, Oststraße und Widukindstraße, Weststraße bei Ebenbüren ist die Straße auf weniger als einem halben Kilometer voll gesperrt. Auch zwischen der Münsterstraße und der A30 bei Ebenbüren musst du wegen Bauarbeiten mit einer Vollsperrung auf weniger als einem halben Kilometer rechnen. Fahrt bitte vorsichtig und kommt gut ans Ziel.
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5: Guten Morgen Osnabrück und Umgebung. Hier ist Heiko bei Hase Radio, kurz nach 1. Während die meisten längst schlafen, halten wir euch mit viel Musik und den wichtigsten Nachrichten aus aller Welt auf dem Laufenden. Jetzt wird's gefühlvoll und orchestral. Thinking Out Loud von David Garrett, dem Royal Philharmonic Orchestra und Frank van der Heijden. Viel Spaß!

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Hallo ihr da draußen in der Nacht. Ob ihr noch wach seid, gerade bereits aufsteht oder einfach vielleicht die Ruhe genießt. Ich habe den perfekten Soundtrack für die späten Stunden. Kommt damit gut durch die Nacht mit uns. Wir sind Hase Radio.

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